Now that is Heine und Hansel. Buch Achave Schleppinget, ja? Sonne, Wetter und Blitzen, das ist aber mutig, ja?

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2: Achtung, Achtung. Sie hören jetzt den Refrain eines der beiden Hauptschlager des ersten Farbentonfilms, der First National. Tilly.

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1: Achtung, Achtung! Hier ist die Sendestelle Berlin. Im Boxhaus. Auf Welle 400 Meter.

Lied jetzt eben war, sing ich euch jetzt das gleiche Lied und zwar auf selber Art wie Al Jolson. Jeder kennt ihn.

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Ja, da wird der aller, aller Gescheitste dumm.

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